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1: 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Der Blick auf die Viedernacht, in der fängt Sonne Junior an, damit der Stunde Wolken abkommen und immer mehr die Hand kriegen. 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
1: 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Platzweise können doch 24 Grad gehen. Am freien Ofen kann es leicht tränen. Und an der Nacht kühlt es bis auf 15 Grad rauf. Morgen geht es mixtisch so nach Wolken mit Höchsttemperaturen bis zu 24 Grad. Auf den Dünstisch und könnt dann die Feiertest, weil das Tür aber ist mit einem Peak in Donnerstag mit bis zu 36 Grad am Dach und 20 bis 22 Grad an der Nacht.
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1: 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Und wieder geht es präsentiert vom Meteorlux viel Wolken auf viel Wand. 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Ein Kahlfront hat Lützeburg heute getroffen. 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Platzweise können es doch 24 Grad gehen. Am freien Ofen kann es da leicht tränen. Und an der Nacht kühlt es bis auf 15 Grad rauf. Morgen geht es mix zwischen Sonne und Wolken mit Tagstemperaturen von bis zu 24 Grad. 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
1: 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Und wieder geht es präsentiert von Meteolux, viel Wolken und viel Wand. 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Morgen geht der Mix zwischen Sonne und Wolke mit Höchsttemperaturen bis zu 24 Grad. Auf einen Dünnstück und könnt dann die Feiertöstwahl ob des Jahr oberstuhl. 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